0: All station Tokyo approach, runway 16 left please open. Runway 16 left please open.
1: 1-0-0-8-0-0-0-0-0-0-0-0-0-0-0-0-0-0-0-0-0-0-0-0-0-0-0-0-0-0-0-0-0-0-0-0-0-0-0-0-0-0-0-0-0-0-0-0-0-0-0-0-0-0-0-0-0-0-0-0-0-0-0-0-0-0-0-0-0-0-0-0-0-0-0-0-0-0-0-0-0-0-0-0-0-0-0-0-0-0-0-0-0-0-0-0-0-0-0-0-0-0-0-0-0-0-0-0-0-0-0-0-0-0-0-0-0-0-0-0-0-0-0-0-0-0-0-0-0-0-0-0-0-0-0-0-0-0-0-0-0-0-0-0-0-0-0-0-0-0-0-0-0-0-0-0-0-0-0-0-0-0-0-0-0-0-0-0-0-0-0-0-0-0-0-0-0-0-0-0-0-0-0-0-0-0-0-0-0-
0: direct approach, clear via route at golf arrival. Descend and maintain flight level 150.
1: Descend flight 150, and take DMT 116, left route at golf arrival, south 800.
0: Smart cat 280, re-clear direct boost, descend to reach 100,000 by boost.
2: Copy, we're up to direct boost, and descend and maintain 100,000, reach by the boost, smart cat 280.
0: Stalker 800, re-clear direct to Venus.
1: Direct to Venus, Stalker 800.
0: Orange Liner 602, grab traffic, turn left heading 340, descend and maintain 6000.
3: Cancel 340,
0: 6000, Orange Liner 602. Via 73, default
4: speed. Speed 270, spin 73.
0: Via 73, maintain present speed on the path of the bus.
4: We maintain present speed on the third advice, that's spin 73.
0: Tauka 800, QNH 2993, and report altitude passing now.
1: Passing 5226 and QNH 2993, Tauka 800.
0: Right, thank you.

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1: Italian 1 2000. 25 Stewart, Canada 5. Yeah, Japan, Japan, Japan, Japan, Japan, Japan, Japan, Japan, Japan, Japan, Japan, Japan,
2: Japan, Japan, Japan, Japan, Japan, Japan, Japan,
1: Traffic inside, Japan, Yasabe. Japan, Yasabe,
2: 3 0 0
1: 1 7 0 0 until 7 DMA, Japan, Yasabe.
3: Japan, Yasabe, 0 0 6 0 0 0 0 0 0
1: Japan 3 0 8 4 0 0 0 0 0 0 0 0 0 0 0 0 0 0 0 0 0 0 0 0 0 0 0 0 0 0 0 0 0 0 0 0 0 0 0 0 0 0 0 0 0 0 0 0 0 0 0 0 0 0 0 0 0 0 0 0 0 0 0 0 0 0 0 0 0 0 0 0 0 0 0 0 0 0 0 0 0 0 0 0 0 0 0 0 0 0 0 0 0 0 0 0 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
4: 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Can you accept down there 165?
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0: Sing 1-0-0-0. Say again, heading Singapore 12.
1: Heading 0-1-0-1-0-0-0.
0: Heading 0-1-0-1-0-0-0 Singapore 12.

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的话呢，就是664-0-0-0-0-0-0-0-0-0-0-0-0-0-0-0-0-0-0-0-0-0-0-0-0-0-0-0-0-0-0-0-0-0-0-0-0-0-0-0-0-0-0-0-0-0-0-0-0-0-0-0-0-0-0-0-0-0-0-0-0-0-0-0-0-0-0-0-0-0-0-0-0-0-0-0-0-0-0-0-0-0-0-0-0-0-0-0-0-0-0-0-0-0-0-0-0-0-0-0-0-0-0-0-0-0-0-0-0-0-0-0-0-0-0-0-0-0-0-0-0-0-0-0-0-0-0-0-0-0-0-0-0-0-0-0-0-0-0-0-0-0-0-0-0-0-0-0-0-0-0-0-0-0-0-0-0-0-0-0-0-0-0-0-0-0-0-0-0-0-0-0-0-0-0-0-0-0-0-0-0-0-0-0-0-0-0-0-0-0-0-0- Traffic inside original 632.
1: Down. Singapore 12, 1 2
2: 210 North Singapore 12.

0: 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Hello, 3-2-0-7-1-5-0. We have a major problem.
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0: Performance for Diane 71.38.
1: Diane 71.38, get an in-away, default, left, left, left, left, default, left, left, left, left, left, left, left, left, left, left,
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